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2: Das Ballaststofforchester mit Ruth, tanz heut mit mir kubanisch.

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1: Das Sophie Hassfurter, August Büyük Berber Duo mit Dark.

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2: Die korrupte Beamten-KG mit Great Town.

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2: Foggy Dew mit My Blue Danube River.

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1: 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All Purpose Red mit Pink to My Blue.

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3: Doppelkeks mit Take One.
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1: Einen wunderschönen guten Morgen zu einer weiteren Ausgabe des Frühstücksradios. Heute ist Montag, der 3.8.2026. Was haben wir für diese Stunde vorbereitet? Wir schauen aufs Wetter, haben jede Menge interessante Sportergebnisse und natürlich darf jede Menge guter Musik nicht fehlen. Kurzum alles, was man für den heutigen Montag braucht, um aus den Federn zu kommen. Musikalisch starten wir jetzt mit Brunner und Brunner bis in alle Ewigkeit. Am Mikrofon begrüßt euch euer Morgenmoderator Markus Dorn. Viel Spaß und gute Unterhaltung.

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0: Die Torfrocker mit dem Titel Ding Dong Ding Dong Klingelingeling. Wir schauen auf die Uhr, es ist 6 Uhr und 15 Minuten. Klingeling macht auch der Wecker raus aus den Federn, rein in diesen wunderschönen Tag. Und ja, wir sind beim Wetter und die Meteorologen versprechen uns für den heutigen Montag sonniges und heißes Wetter. Es gibt meist dünne Wolken am Vormittag und am Nachmittag in dem Gebirgsgang zum Teil dichtere Wolken, aus denen sich entlang der Tauern und im Lunga lokale Gewitter entladen. Bei Gewitter ist lokal starker Regen möglich. Am Nachmittag Höchstwerte 29 bis 36 Grad. Wie sieht es für den morgigen Dienstag aus? Auch da scheint meist die Sonne. Am Nachmittag bilden sich vor allem über den Bergen Quellwolken mit lokalen Gewittern. Es ist der heißeste Tag der Woche. Frühtemperaturen 15 bis 21 Grad. Am Nachmittag 30 bis 36 Grad. Soweit also die sehr erfreulichen Badewetteraussichten und jetzt kommt noch Gunter Gabriel mit Hey Boss, ich brauch mehr Geld. Eigentlich ein Titel, wo jeder zustimmen könnte.
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Das war eben mit Bungalow in Santon irgendwo. Wir schauen auf die Uhr. Es ist 6 Uhr und 23 Minuten. Wir haben Sie im Wetterbericht gehört. Badewetter am heutigen Montag. Und passend dazu schauen wir für euch auf die aktuellen Temperaturen der Badeseen. Wir beginnen natürlich wie immer mit den wärmsten. Und da gibt es gleich 4 Seen, die sich diesbezüglich ziemlich einig sind. Der Gramsee, der Mattsee, der Oberthomassee und der Wallersee melden jeweils aktuell 24,5 Grad. Der Mondsee hat 24 Grad, der Zählersee 23 Grad, der Fuschelsee ebenfalls 23 Grad und am erfrischendsten ist noch der Wolfgangsee mit 22,5 Grad. In diesem Sinne hat wohl Little Conny den nächsten und sehr passenden Rat parat, pack die Badehose ein.

Rex Gillo mit Fiesta Mexicana. Wir schauen auf die Uhr, es ist 6 Uhr und gleich 30 Minuten. Und ja, ihr kennt sicherlich alle die E-Scooter auf den Radwegen und teilweise auf den Gehsteigen. Und dass diese Fahrzeuge nicht ganz ungefährlich sind, das hat ein 27-Jähriger erfahren müssen. Er verlor am frühen Samstagnachmittag am Josef-Mayr-Brücke nämlich die Kontrolle über seinen E-Scooter, stürzte und musste vom Roten Kreuz versorgt werden. Und das Ganze natürlich ohne Schutzhelm. Naja, wenn man halt zu schnell fährt, dann muss man halt rechnen, dass man irgendwie stürzt. Und ich kann an dieser Stelle wirklich nur appellieren, passen wir auf und fahren wir vorausschauend. Und für alle Radfahrer, und ich bin übrigens selber mit dem Fahrrad da, auf jeden Fall einen Helm zu tragen, das ist durchaus sehr, sehr empfehlenswert, wie ich aus eigener Erfahrung festgestellt habe. Soweit also zu diesem Thema. Jetzt kommen wir zum Wind und mach mich an Coco Jumbo.

Die Jungfrau mit dem Titel Coconut Island. Wir schauen auf die Uhr, 6 Uhr und mittlerweile 37 Minuten. Jetzt kommt noch Roberto Blanco mit Ein bisschen Spaß muss sein und dann stellen wir uns die Fußballschuhe.

Roberto Blanco mit ein bisschen Spaß muss sein. Wir schauen auf die Uhr, 46 Minuten und wir schnüren uns die Fußballschuhe. Ja, ihr hört es natürlich an der Hintergrundmusik. Das runde Leder geht wieder los und wir kommen somit in die Fußball-Bundesliga, wo es von den Salzburger Fußballbullen Erfreuliches zu vermelden gibt. Und zwar einen 1:0 Heimsieg gegen den TSV Neumarkt. Auch die Damen waren erfolgreich und konnten in der ersten Runde des Cups die Spielerinnen des SG Südburgenland ausschalten. Endstand 2:0. Wir gratulieren. Weiter geht es in der ersten Liga. So ist es korrekt und auch da gibt es Erfreuliches zu vermelden. Denn beide Mannschaften, nämlich die Salzburger Violetten und auch der FC Liefering, waren jeweils auswärts erfolgreich. Die Austria gewann mit 2:0 auswärts gegen den FC Herd Wels und der FC Liefering, ebenso auswärts mit 4:0 gegen den KSV. Weiter geht es in der Regionalliga Nord, bei der, wie schon erwähnt, mehrere Mannschaften aus unserem Sendegebiet vertreten sind. So zum Beispiel der UFC Hallein, der sich mit 3:2 gegen Gurten durchsetzen konnte. Der SV Walskrona trennte sich auswärts von SPG Fortuna Bad Leonfelden-Schenkenfelden 1:1 und der SV Kuchl setzte sich im Derby gegen den FC Pinsk aus Alfelden mit 3:2 durch. Lediglich der SV Seekirchen musste auswärts eine Niederlage einstecken, 0:2 gegen SK Vorwärts Steyr und der SV Kreudig setzte sich im Derby gegen St. Gallen mit 3:0 durch. Weiter geht es mit der zweiten Landesliga Süd, auch da haben wir die ersten Ergebnisse bereits und zwar lauten sie wie folgt: TSV Unken gegen St. Martin am Dennengebirge 1:2, der UFC Eben verlor gegen die Juniors des TSV St. mit 0:1 und der UFC Marealm musste sich gegen den Flachgau mit 0:2 geschlagen geben. Die weiteren Ergebnisse: Stuhlfelden verliert ein trefferreiches Spiel gegen Altenmark mit 3:4, Leo Gang trennt sich mit 1:1 vom SC Pfarrwerfen und der FC Capron trennt sich mit 1:1 vom USC Bissendorf in einem Nachbarschaftsderby. Der SV Mühlbach am Hochkönig besiegte den FC Zell am See mit 3:2 und wir kommen in die erste Klasse Süd und auch da ging die Meisterschaft los. Waldkönigsleiten und SV Hüttschlag 4:0, Lenzing gegen Bruck 4:1, der USC Martendorf trennte sich von Wackern Kleinal torlos 0:0 und Trauris besiegte Maria Pfarr mit 6:1. Die weiteren Ergebnisse: Großal gegen Neukirchen 2:2, Hollersbach war gegen Meishof mit 4:0 erfolgreich und Annaberg-Longitz FC St. Veit 3:1 und wir schauen noch in die zweite Klasse Süd. Bischofshofen Zederhaus 7:0, Hütterfelsmus gegen Rad

Die deutsche Fußballnationalmannschaft mit einem Titel, den Fußballer wahrscheinlich mitsingen werden. Fußball ist unser Leben. Wir schauen auf die Uhr, 6 Uhr und 47 Minuten. Was tut sich abseits des grünen Rasens? Ja, und man möchte es fast nicht glauben, auch Eishockey-Saison nähert sich langsam, aber sicher. Und so ist es kein Wunder, dass die Red Bull Hockey Juniors am 8. August bereits das erste Saisonvorbereitungsspiel bestreiten. Allerdings natürlich nur intern in der Akademie. Und auch die Kampfmannschaft des Salzburger Eisbären sind am 12. August ebenfalls auswärts in Budweis im Einsatz und bestreiten dort ebenfalls die Saisonvorbereitung. Dann kommt noch das Salute-Turnier in Zell am See. Und ja, langsam aber sicher geht es dann Mitte September mit der Meisterschaft los. Ich weiß ja nicht, wie es euch geht, aber ich als Eishockey-Fan kann diesen Meisterschaftsstart nicht mehr erwarten. Und wir machen gleich weiter mit dem nächsten Titel, den Gartenzwergmarsch mit Kitty und Erika.

So eine Meldung auch vom Inlineskater-Hockey habe ich auch noch anzubieten, und zwar: Die Dark Vipers, die erreichten bei der heurigen Saison der Inlineskater-Hockey-Bundesliga den Vizemeistertitel im Finalturnier in Bergheim, setzten sich die Vipers gegen die Vienna 95ers mit 15:1 durch und mussten sich im Finale gegen die Torpedos Donaustadt knapp aus mit 6:7 geschlagen geben. Dennoch sind die Vipers international vertreten. Wir gratulieren auf jeden Fall zum Vizemeistertitel. Super gemacht. Und ja, vielleicht klappt es dann nächstes Jahr. Wir drücken natürlich alle Daumen, die wir haben. Als nächstes kommt noch Simone mit dem Titel Wahre Liebe.

Ja, wir müssen an dieser Stelle Simone leider etwas abkürzen, denn die Sendezeit geht langsam aber sicher am Ende zu. Ich bedanke mich bei euch fürs Zuhören, verabschiede mich bis heute in einer Woche, same time, same station, und ab 7 Uhr geht es weiter mit den Nachrichten der BBC, der Frühschicht und anschließend auch noch mit dem weiteren Programm. Ich wünsche euch allen eine schöne Woche. Macht es gut, servus, bis zum nächsten Mal. Vor dem Mikrofon verabschiedet sich euer Morgenmoderator Markus Dorn, und das Abschlusslied, das wir hören, ist Libero 5 mit Lost in Frost. Macht es gut, servus und eine schöne Zeit.

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0: Die erste Oktave symbolisiert die Liebesvereinigung des Männlichen und Weiblichen. Die göttliche Liebe von Shiva und Shakti.
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Ja, schönen guten Abend, Innsbruck. Schön, dass ihr alle eintrudelt da. Herzlichen Dank. Ich bin der Falco. Manche nennen mich Jockey Django. Böse Zungen behaupten, ich bin ein Schwabo. Schauen wir mal.

Herzlich willkommen, lieber Hans Rock'n'Roll. Ich liebe das Enstal, das Hanstal. Danke dir, Baby. Hey, das Wrack, beste Band on Earth. Schütten, ihr Schimpansen, schütten! Ich hab mit Hans noch eine Zeit bei zweiter Kasse gespielt, ja. Beste Band. Lasst uns auf die Straße gehen, bis die Häuser weiß sind und die Bonzen bluten, oder wie wäre egal, ja. Ich komme ja eigentlich ursprünglich nicht aus dem Punk. Das hört sich jetzt spätestens bei der nächsten Nummer. Mein Name ist Jockey Django, herzlichen Dank, dass ihr dabei seid. Ihr seht schon, ihr seid das fetteste, geilste Publikum. Ich freue mich schon auf die nächsten 14 Minuten mit euch. Geil, es gibt so Mitsinger, Hans. Du kennst zwei Nummern fix auswendig.

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1: Ein Bier kriegst du nimmer, gell? 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
1: Wochenende. Ja. Danke sehr! Salzburg, ihr seid die Besten. Danke sehr. Wahnsinn. Hans, den kannst du, Wagner, du auch.
2: Felix, du auch bist schön.
1: Wo seid's?
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Hey, liebsten Dank. Hey, das ist eine Weltpremiere. Ich hab den Song noch nie aufgeführt. Ah ja, den spielen wir noch. Es hat geheißen, ich hab nicht ganz so viel Zeit, wie man gedacht hat. Ah, der ist gut. Ist der Felix.

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das muss ich spielen. Hey, ich hab das für heute produziert. Hey, ich mach einen Schnelldurchlauf, tut mir leid. Ich red dann mit den Keyboardern. Geile Hook ist mir eingefallen. Ich hoffe, euch gefällt es auch.

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0: 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Après-Ski-Party, German, Schlager, Wahnsinn vor. Das erste Mal in Salzburg. 24. um 23.45 Uhr, circa. Hey, ich liebe euch, Rock'n'Roll, danke sehr, Bussis. Hey, danke Samuel für die Technik, Nina, alle, die dabei sind, ihr macht Großartiges. Herzlichen Dank, Rock'n'Roll, Živjeli, Smrt Faschismo, Sloboda Narodu.
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Love Me Do, die Beatles mit ihrer Debütsingle von 1962. Ja, die Not hat ein Ende, die Zeit der Dorfmusik ist vorbei. So lautete die Ankündigung am Plakat zur Eröffnung des Clubs und gemeint war die überall präsente Schlagermusik in vielen anderen Lokalen. Im selben Jahr kamen auch die legendären Rock'n'Roll-Stars der 50er nach Hamburg, neben Bill Haley, Chubby Checker, auch Little Richard und Jerry Lee Lewis, und sie wurden von den Fans, die alle zu ihnen auf die Bühne wollten, so bedrängt, dass sie auch teilweise ihren Auftritt unterbrechen mussten. Reihenweise fielen auch die Mädchen in Ohnmacht, wenn Jerry Lee Lewis sich mit seinem goldenen Kamm die Locken frisiert hat.

Jerry Lee Lewis und Little Richard im Star Club Hamburg. Unter den vielen Bands, die dort aufgetreten sind, gab es auch eine Gruppe aus Liverpool, die sich aus weiblichen Mitgliedern zusammensetzte und nach ihrem Auftritt 1964 im Star Club als die weiblichen Beatles bezeichnet worden sind. Sie nannten sich The Liverbirds, waren einer der ersten Frauen-Rockbands aus der Merseybeat-Szene und konnten sich auch 7 Jahre in der Musikwelt halten, bevor sie sich dann aufgelöst haben. Hier hören wir jetzt ihren Hit Peanut Butter und anschließend kommen noch die Searchers mit ihrem oft gecoverten Titel Needles and Pins. Auch sie sind öfter im Star Club aufgetreten.

Nach 2 Jahren war der Starclub nicht mehr nur ein Musikclub von vielen, sondern hat das erreicht, was schon immer von ihm gesagt wurde. Er war nun der berühmteste Beatclub der Welt. Bis zu 1 Million Besucher hatte der Club jährlich und viele Bands und Musiker stellten sich sehr lange an, um im Club einmal auftreten zu dürfen. The Hollies, The Animals und Gary and the Pacemakers schafften es auf die Bühne in den Club und durch ihre Auftritte anschließend zu neuen Engagements und großer Bekanntheit.

Carrie Anne, House of the Rising Sun und Ferry Across the Mersey, legendäre Songs aus den 60er Jahren. Ja, nachdem der Starclub immer bekannter wurde und immer mehr Besucher kamen, brachte es aber auch mit sich, dass es nun öfter zu Auseinandersetzungen zwischen den Fans kam und so musste der Club sogar von der Ordnungsbehörde und der Polizei für eine kurze Zeit zugesperrt werden. Das war aber auch ein Grund, warum die Rolling Stones nie gebucht wurden für den Starclub, denn zu dieser Zeit waren sie als wild gewordene Rowdies verschrien und der Clubbesitzer diese Musiker nicht in seinem Club haben wollte. Da waren ihm dann schon lieber die Walker Brothers, die mit ihren Auftritten zwar auch die weiblichen Fans in die Ohnmacht stürzten, aber es zu keinerlei Unruhe bei den Besuchern kam.

Auch auf der Bühne im Star Club die Walker Brothers Small Faces und Dave D, Dosey Beaky, Mick and Titch. Manfred Weißleder, der Star Club Inhaber, schaffte es mit seinem Konzept, den größten Rockclub auf die Beine zu stellen, den Deutschland je gesehen hat. Er reiste nach England, veranstaltete Nachwuchs- und Bandwettbewerbe und holte dann die Besten in seinen Club nach Hamburg. Außer Elvis und den Rolling Stones tritt fast jeder Weltstar der 60er bei ihm auf. Das Who is Who der Starclub-Gäste verkörperte den Sound einer ganzen Generation. Und noch heute werden die Songs der Bands von damals im Radio gespielt, so wie jetzt auch bei mir. Mit Ohio Express, The Tremolos, Easy Beats und den Trox. Gleich 4 Golden Oldies der 60er hier in den nächsten 10 Minuten.

Das war Musik aus dem Star Club, eine kleine Auswahl der Bands, die in den 60ern in Hamburg die Bühne rockten und dort ihren Weg in die Musikgeschichte gefunden haben. Im Laufe der Jahre hat sich aber auch dann die Musik verändert. Und nach Jerry Lee Lewis, den Beatles, den Searchers und vielen anderen kamen später Bands wie Cream,

0: Yes, Black Sabbath, die damals noch Earth hießen, Colosseum und Jimi Hendrix Experience in den Star Club. Mit Cream wuchs dann die Musik in eine gigantische neue Dimension und Jimi Hendrix brachte eine neue Show und einen bisher unbekannten Gitarrensound in den Club. Und so hören wir auch zum Abschluss noch diese beiden Bands mit ihren Klassikern Feel Free und Hey Joe. Ja, 1969 musste dann der Star Club endgültig zusperren. Die Zeiten und der Musikgeschmack haben sich geändert. Rockgruppen spielten in großen Hallen und waren nun auch viel zu teuer für die Clubbesitzer. Es entstanden die Discos und man wollte auch keine Livebands mehr in den Clubs hören. Aus dem Star Club wurde ein Sexkabarett und noch heute erinnert dort am Gebäude eine Tafel an den Star Club mit den Namen der dort aufgetretenen Bands. Ja, das war es wieder für heute. Eine Erinnerung an den berühmtesten Beatclub der Welt und an die Bands, die dort ihre Karriere begonnen haben. Ich hoffe, es hat euch gefallen und ich freue mich, wenn ihr auch bei der nächsten Sendung wieder dabei seid. Für heute wünsche ich euch noch einen schönen Abend und eine gute Zeit.
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1: Sequence of Tenses mit King of Science.

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1: 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Das war Little Eddie Mint. Hi everybody. 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Rockabilly Music from the 50s! Schau mal, wo fangen wir an heute? 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

Rocking to the east, rocking to the west, that's the best. Das war Elvis Presley. Okay, let's move now to the West Coast, California. 1954 auf Eladen Records. Haben wir jetzt hier Shirley and Lee mit Coming Over.

The Road is Rockin', das war Cliff Davis mit Rocky Road Blues. Damals in die 50er jaren eingespeeld auf das kleine lokale JJ Label in Chicago. 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
1: 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Peter, Lois and Luke's featuring Tim Collins mit A Little Piece for In Between.

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Herzlich willkommen zum Dorfradio. Heute blicken wir zurück auf jene 10 Beiträge, die im abgelaufenen April auf der Dorfzeitung.com am meisten gelesen wurden. Die Liste der Artikel ist, wenn man sie genauer betrachtet, mehr als nur eine Reihung von Klickzahlen. Sie zeigt, was Leserinnen und Leser interessiert, was Fragen aufwirft und was einen zweiten Blick verlangt. Auffallend ist, wie vielfältig dieses Interesse ist. Es reicht von Stadtgeschichte und Erinnerungskultur über Kunst und Architektur bis hin zu gesellschaftlichen Konflikten. Neben pointierten Debatten finden sich interessante Beobachtungen, historische Fundstücke und Texte, die dem öffentlichen Raum seine Bedeutung zurückgeben. Es folgt Charles Mingus mit Goodbye Pork Pie Hat.

Das Spuckpodest, Salzburgs Pranger für Beamte. Der meistgelesene Artikel des Monats April führt in eine Vergangenheit, die heute befremdlich erscheint und gerade deshalb aufschlussreich ist. Es geht um das sogenannte Spuckpodest, also um eine Form öffentlicher Zurschaustellung und Demütigung, die tief in frühere Ordnungen hineinreicht. Dieses Spuckpodest befand sich am Ende der Franziskanergasse, beim Übergang zum Domplatz. Der Reiz dieses Beitrags liegt nicht in einer historischen Kuriosität allein. Er liegt vielmehr darin, dass hier ein kleines, beinahe vergessenes Detail plötzlich eine ganze Epoche charakterisiert. Macht zeigt sich eben nicht nur in Gesetzen und Institutionen, sondern auch in ihren sichtbaren Ritualen. Das nächste Musikstück ist von Nina Simone und zwar »Black is the color of my true love's hair«.

Wenn die Masken Trauer tragen. Ein Cartoon von Thomas Selinger. Der am zweithäufigsten gelesene Beitrag trägt schon im Titel die ganze Debatte rund um die Ablöse von Festspielintendant Markus Hinterhäuser in sich. Die Zeichnung sowie der Text blicken auf ein Feld, in dem Masken nicht nur verhüllen, sondern auch etwas preisgeben. Dort, wo Hochkultur, Machtanspruch und Intrige aufeinandertreffen, entsteht eine eigene Sprache. Sie wirkt über Form, Geste und Atmosphäre. Und oft sagt das, was gezeigt wird, mehr als jede offizielle Erklärung. Es folgt Thelonious Monk mit Round Midnight.

0: Tonalität vor Kunst. An dritter Stelle steht der Kommentar vom Spaziergänger mit dem Titel Tonalität vor Kunst. Er ist kurz, knapp und gerade deshalb wirksam. Es geht um Geschmack, um Erwartung und letztlich um die Freiheit der Kunst selbst. Wenn Kunst nur dann akzeptiert wird, wenn sie gefällig bleibt, wird es problematisch. Der Beitrag verdichtet genau diesen Konflikt und trifft damit einen Punkt, an dem kulturpolitische und ästhetische Fragen ineinander übergehen. Bei der Frage nach der Tonalität spricht man in Salzburg nicht immer von der Musik.
1: Die Ära Markus Hinterhäuser geht zu Ende. Künstlerisch war das eine gute Zeit, was in Salzburg allerdings noch lange kein Grund für eine Vertragsverlängerung ist. Hier zählt bekanntlich nicht nur die Qualität, sondern vor allem die Tonalität. Anders lässt sich die berühmte Wohlverhaltensklausel im Arbeitsvertrag schwer erklären. Mag sein, dass es da und dort Kommunikationsprobleme gab. Hinterhäuser gilt schließlich nicht als Meister der Schamoffensive. Und ja, auch die Querelen rund um die Besetzung der Schauspielchefin werfen kein gutes Licht auf den Intendanten und die Festspiele. Offensichtlich ist Dialogbereitschaft kein herausstechendes Merkmal der beteiligten Parteien. Der nächste Musiktitel ist von Duke Ellington, Mood Indigo.

Der viertgereihte Beitrag ist eine Buchrezension. Mit Homo tapir von Regine Koth-Afzelius wird es eigenwillig, vielleicht auch ein wenig schräg, jedenfalls aber anregend. Solche Buchtitel wecken Neugier, weil sie nicht sofort zeigen, worum es geht. Und vielleicht ist genau das ein Teil ihres Erfolgs. Der Text bewegt sich in einem Zwischenbereich aus Kunstbeobachtung, Verfremdung und stiller Ironie. Das Fremde wird nicht wegerklärt, sondern zunächst einmal ernst genommen. Das ist wohltuend. Zwischen Tiergestalt und Menschenbild öffnet sich ein Raum, in dem Gewissheiten kurz ins Wanken geraten. Kunst darf rätselhaft bleiben und gerade darin präzise sein. Dass ein solcher Beitrag zu den meistgelesenen gehört, ist ein gutes Zeichen. Es folgt das Oscar-Peterson-Trio mit Night Train.

An fünfter Stelle steht der Übersichtsartikel Letzte Woche am meisten geklickt. Auch Übersichtsartikel haben ihr Publikum. Letzte Woche am meisten geklickt ist ein Beitrag, der auf den ersten Blick rein serviceorientiert wirkt, tatsächlich aber etwas über kollektive Aufmerksamkeit erzählt. Was lesen andere? Wo sammelt sich gerade das Interesse? Welche Themen haben Resonanz? Solche Ranglisten sind kleine Spiegel des Medienalltags. Sie bündeln und ordnen und sie zeigen, dass Öffentlichkeit auch ein Prozess der gegenseitigen Wahrnehmung ist. Die Rangliste der Klicks ist nicht bloß Statistik, sondern ein Spiegel kollektiver Neugier. Mehr muss man dazu eigentlich nicht sagen. Hören Sie nun Grant Green mit Idle Moments.

Der sechste Beitrag führt an einen Ort, den manche Stadtbewohner und Besucher leicht übersehen. Ein Juwel mitten in Lehn ist ein typischer Lokaltext im besten Sinn. Aufmerksam, mit Gespür für das, was im Alltäglichen verborgen liegt. Solche Texte erinnern daran, dass die Stadt Salzburg nicht nur aus ihren bekannten Adressen besteht. Gerade die unscheinbaren Orte sind oft jene, wo sich ein genauerer Blick lohnt. Sie tragen Erinnerungen, Eigenheiten und Bedeutungen, die sich erst zeigen, wenn man nicht achtlos vorbeigeht. Manche Orte drängen sich nicht auf. Gerade deshalb erzählen sie mehr. Ein Juwel ist hier kein Luxusbegriff, sondern eine Form der Aufmerksamkeit. So entsteht aus Lokalbeobachtung Kulturjournalismus. Es folgt John Coltrane mit Psalm.

0: An siebter Stelle steht der Artikel über das Silveri-Kreuz an der Andreekirche. Ein Beitrag, der den öffentlichen Raum als Gedächtnisraum sieht. Sakrale Zeichen wirken in einer Stadt nicht bloß dekorativ. Sie berichten von Geschichte, Glauben und dessen Deutung. Der Artikel macht deutlich, wie viel ein einzelnes Objekt erzählen kann, wenn man es in Ruhe betrachtet. Religiöse Zeichen sind im Stadtraum nie nur Dekoration, sie sind Erinnerungsträger. Wer solche Zeichen zu lesen vermag, liest immer auch Stadtgeschichte. Es sind genau diese ruhigeren, fundierten Beiträge, die einem Kulturmedium Tiefe geben.
1: An achter Stelle steht die Fotodokumentation zu Haus Kaigasse 28. Sie zeigt, wie stark die Verbindung der Salzburger zu ihrer Heimat ist. Es ist unverständlich, wie jemand ein Haus ohne Genehmigung der Stadt entkernt und teilweise abreißen kann, wie es unlängst in der Kaigasse passiert ist. Die fotografische Dokumentation ist nie nur nüchterne Bestandsaufnahme. Sie hält etwas fest, das sich verändert, das verschwindet oder bereits verschwunden ist. Gerade Häuser erzählen Geschichten, wenn man ihnen Zeit lässt. Fassaden, Spuren, Proportionen, Gebrauch. All das sind lesbare Schichten eines urbanen Gedächtnisses. Jede fotografische Dokumentation ist auch ein stiller Widerstand gegen das Vergessen. Häuser tragen Spuren. Wer sie erkennt, liest mehr als Architektur. Dass ein solcher Beitrag von vielen Menschen gelesen wird, spricht für die genaue Wahrnehmung vieler Stadtbewohner.
0: An der neunten Stelle steht der So-Wochenkommentar mit dem Titel Kopfbedeckung verboten, Rassismus oder Dresscode? Schon der Titel verweist auf einen Bereich, in dem sich Regeln, Selbstbilder und Ausschlüsse schnell ineinander verschränken. Interessant an solchen Texten ist, dass sie eine scheinbar klare Ordnung hinterfragen. Wer wird von einer Regel tatsächlich betroffen? Was gilt als normal, was als Abweichung? Und wie neutral kann ein Dresscode überhaupt sein? Wo Regeln für alle gelten sollten, zeigt sich oft erst, wenn sie in Wirklichkeit treffen. Zwischen Hausordnung und Ausgrenzung verläuft selten eine einfache gerade Linie. Es ist wichtig, dass solche Fragen im kulturellen und gesellschaftlichen Raum nicht ausgespart werden.
1: Der 10. Artikel unserer Liste heißt Abgang mit schalem Nachgeschmack und ist ein Kommentar vom Spaziergänger zur Causa Hinterhäuser in Salzburg. Schon der Titel lässt keinen Zweifel daran, dass es hier nicht um einen glatten Abschluss geht, sondern um einen Vorgang, der offene Fragen hinterlässt. Solche Texte werden gelesen, weil sie eine Erfahrung benennen, die viele kennen, dass ein Abschied nicht unbedingt klärt, sondern mitunter erst die eigentliche Irritation freilegt. In Salzburg ist seit heute die Ära Markus Hinterhäuser vorbei. Zurück bleibt, wie so oft, mehr Raunen als Klarheit. Im Zentrum steht eine Wohlverhaltensklausel, ein Wort, das unerquicklich bürokratisch klingt, für einen Vorgang, der am Ende vor allem menschlich ist. Offenbar hat man nicht mehr miteinander können. Das kommt vor, im Kleinen wie im Großen. Wo Menschen mit Anspruch, Temperament und Verantwortung aufeinandertreffen, geht nicht immer alles geräuschlos ab. Dass auf beiden Seiten Fehler passiert sein dürften, ist zu hören. Dass offen darüber gesprochen wird, eher nicht. Der schale Nachgeschmack ist oft das, was bleibt, wenn die offizielle Version zu glatt wirkt. Damit schließt unsere Rundschau durch die 10 meistgelesenen Texte im Monat April. Was bleibt, ist ein Bild aus Geschichte, Streit, Erinnerung, Kunst und genauer Ortswahrnehmung. Und vielleicht auch die erfreuliche Erkenntnis, dass differenzierte Texte ihr Publikum finden. Die Originaltexte mit allen Bildern finden Sie in der Dorfzeitung.com. Die Musikauswahl hat Karl Treintinger zusammengestellt. Hören Sie nun Ben Webster mit Chelsea Bridge.

Das war das Dorfradio, das Radiomagazin der Dorfzeitung.com. Danke fürs Zuhören. Am Mikrofon verabschieden sich Elisabeth und Karl Treintinger. Bleiben Sie aufmerksam und neugierig. Und nicht vergessen, Dorf ist überall. Abschließend hören Sie von Miss Ellie das Lied Europa.

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Einen wunderschönen guten Tag aus dem Studio der Radiofabrik. Hier ist wieder das Radio Respektiere. Mein Name ist Tom Putzgruber und ich bin vom Verein Respektiere. Wir werden uns heute die nächsten 30 Minuten wieder mit einem besonders spektakulären Fall beschäftigen. Und zwar geht es dabei um unsere jüngste Aufdeckung in einem Rinderhaltebetrieb, wieder einmal muss man leider sagen, im Bezirk Braunau in Oberösterreich. Aber beginnen wollen wir wie immer mit ganz wunderbarer Musik.

So, und hier ist jetzt wieder das Radio Respektiere. Wie gesagt, wir befassen uns heute mit unserer neuesten Aufdeckung und die kommt wieder aus einem Kuhstall. Betitelt haben wir die Geschichte mit Kuhstallhorror, die wievielte, wieder unfassbare Zustände in einem Rinderhaltebetrieb. Was uns da plötzlich von anonymer Seite an Foto- und Videomaterial überreicht wurde, schlägt dem Fass einmal mehr den Boden aus. Die Bildnisse erwecken nämlich tatsächlich die Erinnerung an so viele von uns aufgedeckte furchtbare Tierhaltungen in den letzten Jahren. Hier in jenem Fall handelt es sich um einen Rinderhof und zum einen wird dort, wie wir aus verschiedenen Quellen mit höchst anzunehmender Wahrscheinlichkeit wissen, immer von immer angeketteten Tieren Milch produziert. Jedenfalls mehrere Zeuginnen bestätigen es, seit Jahren wurde keine Kuh mehr im Freien gesehen. Und ihr wisst ja, der österreichische Gesetzgeber schreibt vor, dass Kühe in Anbindehaltung nicht mehr in dauernder Anbindehaltung gehalten werden dürfen, sondern an mindestens 90 Tagen, so sagt der Gesetzgeber, Zugang ins Freie gewährt werden muss. Entweder jetzt mittels einem kleinen Auslauf oder eben auf die Weide. Aber all die Problematiken rundherum, die wissen wir ja alle zu gut. Und wir haben schon so viele Geschichten darüber verfasst und es ist ja wirklich herzzerreißend, wie viele Schlupflöcher es da gibt. Aber im Prinzip muss das passieren, wie gesagt. Und wenn es nicht ist, wenn alle Nachbarn bestätigen, dass dort nie eine Kuh ins Freie kommt, dann muss doch ganz einfach die Behörde reagieren. Aber wir wissen ja aus Erfahrung, so leicht ist das nicht immer. Schauen wir mal in diesem Fall, ob es da besser laufen könnte. Es gibt natürlich auch diese Ausnahmeregelungen, die eine dauernde Anbindehaltung erlauben, was ich persönlich, das ist jetzt ein persönlicher Kommentar, finde ja der absolute Wahnsinn ist, weil zum Beispiel ist da, kommt man in Genuss dieser Ausnahmeregelung, wenn man keine entsprechenden Weiden rund um das Haus hat und damit die Kühe zum Beispiel jetzt auf weiter entfernte Plätze bringen müsste, wo es vielleicht zu Gefährdungen mit einem Feldweg, weil dort vielleicht ein Radfahrer vorbeifährt oder sonst irgendetwas kommen könnte. Aber das heißt also, man darf zwar diese Kühe dann halten und darf sie dann ständig anbinden, obwohl man nicht für deren Bedürfnisse in ausreichendem Maße sorgen kann, also überhaupt gar nicht sorgen kann. Das wäre dasselbe, wie wenn ich jetzt eine Ausnahmegenehmigung ansuchen würde, weil ich mit meinem Hund nicht rausgehen möchte und ihn lieber an der Kette im Garten hänge. Dann hole ich mir auch eine Ausnahmegenehmigung, weil das ist ja gefährlich, weil der, wenn ich mit dem da spazieren gehe und dass da vielleicht ein Zwischenfall mit irgendjemandem passiert oder sonst irgendetwas. Also eigentlich müsste es wirklich so sein, wenn man nicht die Möglichkeit hat, ein Tier entsprechend zu halten, nicht nach dem Gesetz zu halten, was ja sowieso Mindestmaßstäbe vorgibt. Wenn man diese Möglichkeit nicht hat, dann dürfte man so eine Art von Tier auch gar nicht bei sich beherbergen. Und darum sind diese Ausnahmeregelungen schlichtwegs einfach Wahnsinn. Und mehr braucht man darüber gar nicht zu reden. Gibt ja auch eine Ausnahmeregelung, wenn jetzt überspitzt gesagt der Bauer Angst vor seinen Kühen hat, dann kann er da ebenfalls ansuchen. Das ist zum Beispiel der Fall, wenn jemand eine Gehbehinderung hat oder Probleme hat mit dem Becken oder mit den Füßen oder irgendetwas und der sagt, ja, die Kühe, wenn ich die raustreibe, kann es sein, dass da nicht entsprechend reagieren kann und mich da an die Wand drückt oder sonst irgendetwas und darum sucht man um eine Ausnahmegenehmigung an, dass die eben ständig an der Kette hängen dürfen. Und das ist eines Staates, der sich selbst so gerne schmückt mit dem besten Tierschutzgesetz der Welt, mit der Floskel, das beste Tierschutzgesetz der Welt zu besitzen, ja einfach nur tatsächlich unwürdig. Was anderes fällt mir dazu nicht ein. Jedenfalls zum anderen gibt es auf unserem besagten Hof jetzt auch Maststiere in der Anlage und deren Schicksal ist ebenfalls ein wirklich brutales. Zwar wird das Leben nicht von der Kette beherrscht, aber dafür sind sie mit mehreren ihrer Artgenossen auf engstem Raum gepfercht. Auf wenige schmutztriefende Quadratmeter verbringen die Riesen ihr ganzes Dasein, welches alles im Allen etwa 18 Monate dauern wird. Mehr gestattet ihnen die Tierindustrie nicht. Dann, gerade einmal im Teenageralter, wartet bereits das Schlachthaus. 18 Monate, das ganze Leben eines Bastrindes, wenn man wenigstens die Zeit so angenehm als möglich gestalten würde. Aber nein, dazu fehlt es der Landwirtschaft viel zu oft an Herz und noch mehr an Wille, verbietet es die menschliche Gier
Und ist schreckliches Dasein dann auch noch vom Leid auf knochenhartem Vollspaltenboden gezeichnet. Obwohl das Gesetz ja eigentlich eine physisch angenehme Unterlage verlangt, ist diese Haltungsform dennoch nicht illegal. Im Gegenteil sogar, sie ist im Feinkostladen Österreich trauriger Standard. Wer solche Gesetze macht, der oder die sollte sich mal, wenn auch nur für 10 Minuten, auf einen solchen Vollspaltenboden legen. Ob jene Person dann auch noch die Unterlage als physisch angenehm einstufen würde, also das kann man sich nicht vorstellen dann. Und ihr müsst euch ja auch bedenken, in diesen Buchten sind meistens, wie gesagt, das sind wenige Quadratmeter, das sind ein paar Meter lang, ein paar Meter breit. Da sind 4, 5 Individuen eingepfercht und ihr wisst ja, ein Stier, der kann schon mal, die haben 800, 900 Kilo, kann auch 1000 Kilo haben. Solche mächtigen Riesen sind dann auf so engem Platz zusammengesperrt und können weder aus noch ein oder irgendetwas. Meistens oft ist dann auch noch eine Stange angebracht über der Bucht drüber. Damit soll wahrscheinlich das sogenannte Aufreiten verhindert werden, was nicht überall Ausnahme machen und nicht immer nur auf die eine Sichtweise zu sehen, und zwar diese eine Sichtweise, die Gewinnmaximierung bedeutet, auf Kosten von fühlenden, leidenden Lebewesen. Ihr wisst, wie sensibel, welche wunderbaren Tiere Kühe sind und dass die in unserem Land der Postkarten-Idylle versprechen, und schaut euch Fremdenverkehrsprospekte an oder schaut euch schon die Formulierung an, 90 Tagen, ihr wisst ja, wir haben es oft thematisiert, es heißt nicht, dass die 90 Tage raus müssten, was ja schon da vom Tierwohl zu sprechen, ist ja wirklich eigentlich schrecklich, da muss man wirklich sagen. Jo. Was haben wir jetzt in unserem Stall, dass wir da wieder zurückkommen, noch entdeckt? Also es gibt Kühe, schaut euch auf der Homepage die Fotos an einmal, die wirklich viel zu dünn ist, wo man jede Rippe sieht, die noch dazu angekettet sind in eigenen Fäkalien liegen oder so, wo das Kalb ein bisschen mehr Bewegungsfreiraum kriegt, aber dann hängt man es aus Bequemlichkeit halt wieder mal eine Stunde an, weil es im Weg ist, und dann mal, also ein Kalb hat zum Beispiel eine große Wunde über dem Auge, das glaube ich, das relativ wieder solche Aufnahmen, und dann denkt man sich, okay, also es dauert noch Zeit, bis dass das wirklich allgemein fruchtet und dass es in den Köpfen der Leute ankommt, dass man Tiere einfach nicht so behandeln kann. Die besagte Kuh mit der Kopfanbindung, die ist auch noch dazu an einem Zwischengang fixiert, außerhalb der eigentlichen Liegebereiche für Kühe. Auch das dürfte natürlich nicht sein, weil da kann man nicht sein, dass da jedes Eck vollgestopft ist mit Lebewesen. Ja, und das ist natürlich auch dort dann auch von der Liegefläche her, vom Einstreu her, alles noch mal problematischer. Ja. Die Kälber eben nochmal kurz, diese Anbindung mit Stricken, die ist wirklich schrecklich und wirklich längst verboten, und da muss man echt was unternehmen, und wir hoffen da auch, dass das in Zukunft so bleibt, dass das immer wieder kontrolliert wird, falls, wer weiß, was da überhaupt passiert, weil all diese Vorwürfe zusammengerechnet, die sind schon sehr, sehr massiv. Ja. Was bei den Kälbern auch noch auffällt, ist, dass keine einzige über eine Ohrmarke verfügt. Solche Ohrmarken müssen jedoch bis spätestens 7 Tage nach der Geburt gesetzt sein. Diese Tierkinder sind dort deutlich älter. Und was noch dazu kommt, ist, dass es Aufnahmen von verschiedenen Tagen gibt. Also fast eine Woche dazwischen, zwischen den verschiedenen Aufnahmen. Und das heißt, dass sie alleine da schon diese 7 Tage erreicht sind und keine Ohrmarke ist. Also selbst wenn die am ersten Tag gerade geboren worden wäre, wäre es natürlich nicht der Fall, errichtet worden sind, um ja nur auf jeder kleinsten Fläche noch 1, 2, 3, 4 spritzen kann, und das alles hinter den Kühen in diesen Schacht kommen soll, der so, weiß ich nicht, würde ich jetzt sagen mal, so vielleicht 25 cm tief ist oder so. Und bestimmt die ÖVP und die FPÖ, die ja für eines ihrer Hauptklientel, also die Bauernschaft, alle Wege freimachen wollen, immer wieder, das weiß sagen, gute Nacht, Tierschutz. Das ist echt, echt, echt
eine unfassbare Richtung, die da eingeschlagen wird. Aber wir müssen das weitermachen, wir müssen weiter die Augen offen halten, wir müssen, wenn wir so Material bekommen, das auch verwenden, müssen auch verwenden dürfen, da müssen wir wirklich dafür kämpfen, im Dienste der Gesellschaft. Also manchmal ist das schon sehr seltsam, dieses Selbstverständnis, dieses Selbstbildnis, das

man da aufzubauen versucht oder vielleicht sogar hat, dass sich das so lange eingeredet hat, bis man glaubt, dass das Wirklichkeit ist. Aber das ist natürlich schon auch, hat eine spezielle Wucht, möchte ich sagen. Ja, schaut euch diese Sachen an, schauen wir mal, was da rauskommt und wir werden über diesen Fall bestimmt nochmals berichten. Für heute aber wünsche ich euch noch einen wunderschönen Abend. Passt gut auf euch. Genießt noch die letzten Wochen des Sommers und dann umso mehr den Herbst, denn von genießen kann, glaube ich, keine Rede mehr sein bei den Temperaturen, die zuletzt vorgeherrscht haben oder noch immer vorherrschen, die schon einen leichten Vorgeschmack auf das geben, was uns vielleicht erwartet in der nächsten Dekade. Man kann nicht darüber nachdenken. Ja. Und vergesst es aber bei all den Sorgen und Nöten und Problemen, die es gibt, bitte nicht auf unser Motto, das da lautet: Until every cage is empty, bis auch der letzte Käfig geöffnet ist. Passt gut auf euch auf. Pfiat euch. Bye bye.

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Sinder, eine Version von den Sex Pistols des Frank Sinatra Songs My Way. Recover heißt unser heutiges Dabazapp, wie ihr vielleicht schon in den Social Media gelesen habt. Doppeldeutig ist's: einerseits erholen wir uns, recovering us, und andererseits gibt's dieses Mal ein Rewind von Covers, also wieder einmal eine Sendung mit Coverversionen. Recover ist gleich noch einmal Covers. Welcome, sagte Matt Professor aka The Mittelsachsmüller.

My Way war das. By the way, die Sex Pistols, die den Text verändert haben, haben eigentlich ein Cover gecovert. Frank Sinatras Song ist nämlich ein Cover des französischen Chansons Comme d'habitude von Claude François, das das Auseinanderleben eines älteren Ehepaares schildert.

Apropos Chanson, Scott Walker hören wir jetzt mit einer Version des Klassikers von Jacques Brel, Ne me quitte pas. Jacques Brel hat von Ne me quitte pas, verlass mich nicht auf Deutsch, gesagt, dass es sich einfach um die Geschichte eines Arschlochs und Versagers handelt. Selbsterniedrigung und Selbstauslöschung pur.

Coverversionen der Songs, die uns taugen, liebe Tapazapistas, gibt's also heute. Und wir wetten, ihr erratet erst ab der zweiten Minute, um welche Coverversion es sich hier handelt.

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1: Hey Joe ist ein häufig gecoverter Folksong, der die Geschichte eines eifersüchtigen Mörders erzählt. Er wurde in der Version von Jimi Hendrix ein Welthit, wie man so schön sagt. Im Hintergrund hören wir Nick Caves Version. Aber jetzt die Version von Tradi Wabal. Die Geschichte eines Amokläufers in gewohnter Tradi Wabal-Manier vorgetragen.

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ein bisschen klassikgefällig, beziehungsweise sogenannte E-Musik vom Impressionisten Maurice Ravel. Angélique Kidjo bringt ihre Version vom Bolero. Kidjo singt fast alle instrumentalen Parts der Originalpartitur im westafrikanischen Mina. Das ist eine Sprache aus ihrem Heimatland Benin.

mit aber der Pistas, wir lieben euch. Das haben damals die Stones gesagt und jetzt sagt uns Ryuichi Sakamoto, der legendäre japanische Komponist und Musiker.

falls ihr Serien schaut, werdet ihr bemerkt haben, liebe Zappazappistas, dass die Hadern von damals in einzelnen Folgen wieder auftauchen. In Coverversionen meistens. Die folgende Version des Coen-Songs Who by Fire lieferte PJ Harvey für die Serie Bad Sisters.

Hallo, ich bin's, der Hubert Wickerl. Das ja, sie denn schon. Gibt der Gute. Unlängst ist eine Werbung aufgepoppt von meinem Streaming-Anbieter. Wickerl, wir haben gerade einen Film hinzugefügt, der Ihnen gefallen könnte. Eine rebellische Surferin kämpft ums Überleben, als ein von Haien besessener Serienmörder sie gefangen hält und plant, sie an Haie zu verfüttern. Weiß noch nicht, wo will man denn ausschauen? Sommerpause im Operettenstadt. Ich wünsche mir jetzt eine Coverversion, Original Bruce Springsteen, Warped. Vom Osborn Curtis, seine Version von Factory. Schön, aber ein wenig deppli, oder?

Rock the Casbah von The Clash ist eine Fabel, die von einem arabischen König erzählt, der westliche Rockmusik verbannen will. Inspiriert von der iranischen Revolution, bei der 1979 alle westliche Musik verboten wurde, erzählt der Song von der Anweisung des Königs an seine Kampfpiloten, alle Menschen zu bombardieren, die sich dem Dekret widersetzen. Die wiederum widersetzen sich aber lieber diesem Befehl und spielen in ihren Cockpits westliche Rockmusik. Rachid Taha, algerisch-französischer Sänger und Musiker, seine Musik war eine Mischung aus Rai, der sozialkritischen algerischen Volks- und Popmusik, arabischer und westlicher Musik, hat eine arabische Version veröffentlicht. Rock El Casbah, Rachid Taha.

damals, ja damals hat es eine Sinti-Pop-Gruppe namens Alphaville gegeben. Eine Referenz an den Film von Jean-Luc Godard mit ihrem Hit Big in Japan. Der Text beschreibt ein heroinsüchtiges Paar, das von der Droge loskommen will, aber an der Realität scheitert. Big in Japan ist eine englische Redewendung und bedeutet, dass man sich in eine andere Realität flüchtet. Musiker, die zu Hause keinen Erfolg haben, behaupten, sie wären aber Big in Japan. Die Version der norwegischen Liedermacherin Anne Brun ist düsterer als das Original und wird unserer Ansicht nach eher dem Inhalt gerecht.

0: Liebe Tabasapistas, Scherz, Satire, Ironie und tiefere Bedeutung ist eigentlich unser Motto. Ist heute ein bisschen zu kurz gekommen, aber wir danken. Wir danken mit Christoph und Lollo. Baba.
1: Liebe Leute, meine Süßen, meine Sweeties, meine Schatzis, heute muss ich mal ganz dringend etwas loswerden. Ich bin so aufgeregt, das mit euch teilen zu können. Auf diesen Moment habe ich so lange gewartet, das ist etwas ganz Großes. Achtung, Announcement! Heute ist es endlich soweit, ich will meine Erfahrung mit euch teilen. Ich möchte etwas ansprechen, das mir total am Herzen liegt, das ist mir echt total wichtig, was ich jetzt mit euch teile. Ich wollte heute einfach einmal Danke sagen. Ich wollte heute einfach nur sagen, dass ich total dankbar bin, weil ihr für mich da seid. Ich bin so dankbar. Das ist für mich etwas ganz Besonderes, das ist mir echt total wichtig, dass ihr mich so

Heute habe ich ein T-Shirt an. Seht mal, wie nice ich mit meinem T-Shirt aussehe. Total nices T-Shirt. Findet ihr mein T-Shirt auch so nice? Tragt ihr auch manchmal ein T-Shirt? Seht ihr dann auch nice aus? Ich finde, ich schaue sexy aus. Ach nein, war nur Spaß. Ich habe einen Joke gemacht. Hashtag Ironie. Bitte schreibt mir, ob ihr mich sexy findet. Übrigens habt ihr gehört, was heute im Nahen Osten passiert ist. Also echt total arg. Mein Gott, ist das arg. Totales No-Go. Absolute Red Flag. Kann denn nicht einfach Frieden sein? Ich finde Frieden viel nicer als Krieg. Was meint ihr? Findet ihr Frieden auch nicer als Krieg? Dann teilt mein Video. Vielleicht können wir so etwas erreichen, wenn ihr mich supportet. Weil ich habe eine Doku gesehen über den Krieg im Nahen Osten. Ich finde, die Leute im Nahen Osten sollten sich auch diese Doku anschauen. Dann wäre vielleicht endlich Frieden dort. Wow. Ich glaube, ich könnte echt etwas bewirken. Und hier der Burger, den ich gerade esse. Was für ein nicer Burger. Link zum Shop in der Caption. Einladung, Werbung. Ich liebe Musik. Musik ist total wichtig. Liebt ihr auch Musik? Hey, nice, was für ein Zufall. Wenn ihr auch Musik liebt.

Heute will ich über meine Diagnose sprechen. Viele andere hier haben auch schon über dieses Thema gesprochen. Deshalb spreche ich jetzt auch darüber. Hashtag Diagnose-Challenge. Total wichtiges Thema. Deshalb will ich das mit euch teilen. Schlimme Sache, gar nicht nice. Man muss das Thema unbedingt normalisieren, denn da leiden Menschen. Da sterben Menschen. Und hier ein Foto, auf dem ich in Unterhose vor meinem Spiegel stehe. Lass deinen Like da. Habt ihr auch eine Unterhose? Steht ihr auch manchmal vor einem Spiegel mit dem Handy in der Hand? Hier ein nices Foto, Zitat vom Dalai Lama. Meine Mutter ist heute gestorben, ich hab's gerade erst erfahren. Ich möchte meine Trauer mit euch teilen. Hier ein Foto von meinen Tränen. Ist mir echt total wichtig, das mit euch teilen zu können. POV, deine Mutter ist tot. Wenn du eine lebende Mutter auf Wish bestellst, like wer's kennt, wart ihr auch schon einmal traurig? Habt ihr auch eine Familie? Bitte markiert eure Freunde. Habt ihr meinen Podcast abonniert? Würde mich echt total interessieren, was ihr dazu zu sagen habt. Wenn ihr etwas zu sagen habt, dann bitte.

Ich bin total authentisch. Seid ihr auch so authentisch? Hier ein Foto, auf dem ich total authentisch bin. Da habe ich mir gedacht, wow, bin ich gerade authentisch? Zum Glück das Handy dabei. Jetzt kann ich das mit euch teilen, denn mir ist Ehrlichkeit so unendlich wichtig. Ich würde euch nie anlügen. Ich bin total ehrlich zu euch. Und hier ein total privater Screenshot von meinem WhatsApp. Und hier ein total privates Familienfoto von einem total intimen Moment. Das kleine Kind ist krank. Smiley über das Gesicht gelegt. Fitnesscenter, Intensivstation, Pickel auf der Stirn. Meine Morning Routine ist so important für mich. Aufstehen, Ringlicht aufstellen, hinlegen, aufstehen, meine Morning Routine. Ich finde Lesen total wichtig. Könnt ihr auch lesen? Lasst einen Kommi da. Habt ihr schon Tickets gekauft? Hier der Ticketlink. Mental Health ist mir ein total wichtiges Anliegen. Das hittet mich auf ganz vielen Layers. Das ist wichtig.

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Herzlich willkommen zu Tuning Up, der Musicbox mit Reflektoren. Und ich sehe jetzt gerade, bei mir gibt es auch ein neues Reflektorlicht, nämlich dieses Mikrofon, das gerade angeschalten ist, hat einen schönen roten Ring um sich selbst. Ein neues Feature hier. Ja, nach diesem stürmischen Empfang wollen wir es heute auch gleich stürmisch weitergehen lassen. Gestern Abend großer Sturm. Ich habe gerade nochmal auf Instagram ein ORF-Video gesehen, wo uns erzählt worden ist, dass 25 der 60 Busse alle beschädigt worden sind. Aber es alles in Reparatur ist und genügend Reservebusse gegeben hat. Und aufgrund dieses Sturms, der auch an mir nicht oder an uns nicht glimpflich vorübergegangen ist, zumindest an einigen Teilen, die wir hier so in der Außenschicht tragen oder montiert haben, sich verabschiedet haben, wollen wir diese stürmischen Episoden heute klanglich hier präsentieren. Unschwer zu erkennen, was uns hier hereingeleitet hat. Der dritte Satz aus Vivaldis Sommer aus den vier Jahreszeiten. Vier Violinkonzerte aus dem Jahr 1725 wird jeder kennen. Immer wieder wunderbar hörenswert und man hört jedes Mal wieder ganz, ganz neue Dinge in der wirklich exquisiten und sehr spannenden, für manche übertriebenen Version von Il Giardino Armonico unter Giovanni Antonini, also von Antonio zu Antonini. Die Solovioline hat Enrico Onofri gespielt. Es ist ja interessant, dass Vivaldi fast 500 Konzerte komponiert hat. Davon ist fast die Hälfte, 241, für Violine als Soloinstrument gehalten. Also natürlich, Vivaldi war ja selbst ein außergewöhnlich guter Geiger. Danach auch sehr interessant folgen, also von der Menge der geschriebenen Konzerte kommt dann das Fagott dran mit 39 Konzerten, die Vivaldi für dieses Instrument geschrieben hat, 27 für Violoncello zum Beispiel. Aber es gibt auch interessanterweise das mit der Verzeichnisnummer 555 ist die Solo-Gruppe. Eine Solo-Gruppe ist ja schon ein wunderbares, kontradiktorischer Ausdruck, eine Solo-Gruppe mit 16 Solisten gibt es hier auch bei Vivaldi. Aber presto, presto, wir müssen weiter aus dem venezianischen Sommersturm wollen wir nun schauen, was es auf der anderen Seite des großen Meeres zu hören gibt.

T-Bone Walker mit Call It Stormy Monday. Es ist ja heute ein Montag, der erstaunlicherweise nun doch keinen Sturm mitgebracht hat. Den haben wir gestern gehabt, obwohl er für gestern nicht angekündigt war. So ist es halt mal mit diesen Wettervorhersagen. T-Bone Walker, eigentlich heißt er Aaron T-Bow Walker und von dem T-Bow T-Beaux geschrieben. Natürlich ein französischer Vorname, stammt auch sein Spitzname. 1910 in Texas geboren und 1975 verstorben. Ein wirklich sehr einflussreicher Bluesmusiker und auch ein Pionier auf der elektrischen Gitarre für den Chicago Blues. Es gibt eine interessante Geschichte, denn in Dallas hat er den blinden Gitarristen Blind Lemon Jefferson, eine Legende, kennengelernt und ist mit ihm sozusagen als Art Blindenführer durch die Straßen von Dallas gezogen und hat beim Auftritt von Blind Lemon Jefferson das Geld eingesammelt. Dadurch beeinflusst tat sich dann T-Bone Walker 15 Jahre später selbst mal als Bluessänger hervor und interessanterweise auch als Tänzer. Und er hat diese Tanzgeschichten auch mit akrobatischen Bewegungen verbunden, die er natürlich dann auch bei Auftritten zum Besten gab. 1929 bereits seine erste Schallplatte aufgenommen, dann nach Los Angeles gezogen, wo er dann wirklich auch Tänzer geworden ist. 1947 ist dann dieser Song entstanden, den wir gerade gehört haben. Manche werden sich fragen, 47 und dieser Sound, das passt irgendwie doch nicht ganz zusammen, geht sich nicht ganz aus. So ist es auch, denn T-Bone Walker hat diesen Song mehrfach aufgenommen und wir haben nun eine Version aus 1956 gehört, die dann erst 1959 auf dem Album T-Bone Blues bei Atlantic Records erschienen ist. Vielleicht noch ein Schlussanekdötchen. Die artistischen Bühneneinlagen haben ihm natürlich große Bekanntheit gebracht und er war sozusagen in dieser Hinsicht auch ein Vorgänger von Jimi Hendrix, den wir dann vermutlich ganz am Ende heute noch hören werden. Da er die Gitarre auf Knien sitzend oder kniend, muss man sagen, oder auch hinter dem Rücken gespielt hat, wie wir das ja dann später auch kennengelernt haben. Jetzt geht es in eine bisschen eine andere Zeit und eine Band, die hier eigentlich noch nie erklungen ist. Hören wir mal rein.

0: Ja, mal was Neues, Altes hier bei Tuning Up, der Musicbox mit Reflektoren, wo es heute um Sturm geht. Also nicht das Getränk, das kommt erst später dann. Wir sind hier noch praktisch mitten im Sommer. Ja, das war REO Speedwagon mit dem Titel Riding the Storm Out. Eine Band, die 1968 vom Keyboarder Neil Doughty mit dem Schlagzeuger Alan Gratzer gegründet wurde und wo dann der Gitarrist Gary Ridgrath noch mit hinzukam. Die Band stammt aus Champaign in Illinois und hat 1971 ihr erstes Album veröffentlicht. Das war jetzt vom dritten Album, das gleich heißt wie der Titel Riding the Storm Out. Einige Erzählungen berichten, dass Ridgrath und ein weiterer damaliger Bandkollege dem Manager einen Streich spielen wollten und so tun, als hätten sie sich in einem Sturm verirrt, wo sie sich dann wirklich auch verirrt haben. Andere behaupten, die Band hat sich in den Bergen verirrt und sei dann dort in einen Sturm geraten. Jedenfalls wollten sie den Storm outriden. Das macht eine andere Gruppe natürlich auch. Hier gibt's eine alternative Version von einem Song, der natürlich in dieser Sendung nicht fehlen kann.
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Soweit. The Doors Riders on the Storm mit einem Alternate Take aus dem Album LA Woman natürlich, das zum 40-Jahr-Jubiläum neu aufgelegt worden ist und mit extra Tracks versehen. Und hier ist diese Variante von Riders on the Storm drauf. Eigentlich noch 2 Minuten länger vorneweg. Da singt Jim Morrison etwas anders noch andere Dinge, die aber nicht wirklich zum Song zählen. Soweit ein Song aus dem Jahr 1971. Es war interessanterweise auch das letzte Lied, das die Doors zusammen aufgenommen haben im Dezember 1970, im sogenannten Doors Workshop. Der Text basiert, oder überhaupt die Inspiration für das Lied war das Stück Ghost Riders in the Sky von Stan Jones aus dem Jahr 1948. Das kennt man auch aus gewissen Zusammenhängen und basiert teilweise auf der Geschichte von Billy Cook. Das ist in der zweiten Strophe, der als Autostopper eine ganze Familie ermordet hat. Jetzt kann ich die Textzeile gerade nicht wiederholen, in der es darum gegangen ist. Alternativ gibt es aber auch noch weitere Verbindungen, zum Beispiel zu einem surrealistischen Gedicht aus den 30er Jahren mit dem Titel Chevalier de l'Ouragan. Interessanterweise von Louis Aragon, also ein interessantes phonetisches Wortspiel. Chevalier de l'Ouragan heißt Reiter des Orkans und auch hier wird eine Verbindung angenommen, nachdem Jim Morrison ja sehr beeindruckt war, überhaupt von der französischen Literatur um diese Dekaden des ausgehenden 19. beginnenden 20. Jahrhunderts. Wir schauen aber weiter und gehen wieder mal in den Klassikbereich und hoffen damit auch Freunde von weiter weg wieder besonders an die Lautsprecher heranzuholen. Ja, wenn man an die Klassik denkt, gibt es natürlich auch ganz viele, viele Dinge. Wir haben uns für einen wirklichen Klassiker entschieden. Es gibt ja eine Sonate von einem wichtigen Herrn, der zu seinem Sekretär gesagt hat, er solle doch mal in Shakespeares Sturm hineinschauen. Darum geht es in diesem Klavierwerk.

Ludwig van Beethoven, Klaviersonate Nummer 17 in D-Moll, Opus 31, Nummer 2, dritter Satz Allegretto, die sogenannte Sturmsonate. Igor Strawinsky verglich das Finale, das Sie jetzt gehört haben, aus der Sturmsonate mit einem Trauermarsch. Vorausgesetzt, die wird entsprechend langsam gespielt, was hier natürlich nicht der Fall war. Da könnte man zum Beispiel Wilhelm Kempff hören, wo das etwas gemächlicher dahin geht. Beethovens Schüler Karl Czerny, ja, das ist der mit der Schule der Geläufigkeit, das vielen Klavierschülern, ja, nicht Kopfzerbrechen, aber vielleicht der Fingerzerbrechen bereitet hat. Dieser Schüler hat behauptet, dass Beethoven durch ein vorbeigaloppierendes Pferd zu diesem immer sich wiederholenden Motiv inspiriert wurde. Und der Musikwissenschaftler Hugo Riemann hat den Satz als Perpetuum mobile bezeichnet. Jedenfalls war es so, im Frühjahr 1802 hat Beethoven auf Anraten seines Arztes sich in das ländliche Heiligenstadt bei Wien, das jetzt natürlich schon zu Wien gehört, zurückgezogen und hat dort ja sich mit seinem sich verschlechternden Gehör auseinandergesetzt und in Verzweiflung geraten, hat er auch dieses berühmte Heiligenstädter Testament geschrieben. Im Laufe des Jahres hat er dann auch seine geschäftlichen Angelegenheiten seinem jüngeren Bruder Karl überlassen. Die beiden haben sich sehr heftig und oft gestritten, was manche auch hier in diesem Musikstück, das eben in dieser Zeit entstanden ist, ja, drinnen vermuten. Manche sagen auch, es ist eine Ähnlichkeit von Beethoven zu seinem Bruder Karl in der Beziehung zu Prospero und Antonio aus dem Shakespeare'schen Drama auch erkennbar. Gehört haben wir hier Igor Levit in einer wirklich, ja, das Klavier manchmal sehr niederschmetternden Version, also zumindest auch ja, nicht nur Saiten, sondern auch Holzklänge habe ich hier, zumindest ich hier herausgehört. Igor Levit wird heuer noch bei den Salzburger Festspielen auch auftreten. Nächste Woche Dienstag, 11. August, zusammen mit Markus Hinterhäuser, mit Vision de l'Amen von Olivier Messiaen, und wird auch noch ein Solistenkonzert spielen, wo es aber nicht den Sturm, sondern die Appassionata von Shakespeare, von Beethoven unter anderem zu hören gibt. Ja, wir wechseln stark das Genre, und nachdem irgendjemand ja den Sturm hier hereingebracht haben muss, werden wir uns mit diesem Stormbringer auseinandersetzen.

Ja, so schnell geht's vom Sturm gleich in was anderes weiter. Das war, wie kann's anders sein, Deep Purple mit Stormbringer aus dem Jahr 1974. Deep Purple hat ja eine sehr wechselhafte Mitgliedergeschichte. Gibt verschiedenste Formationen, die nennt man dann Mark 1, Mark 2. Das war jetzt Mark 3 nach der, ja, am berühmtesten ist die Mark 2-Geschichte. Das ist jetzt Mark 3, wo Ian Gillan durch David Coverdale ersetzt worden ist und auch Roger Glover am Bass dann durch Glenn Hughes. Sonst sind natürlich dabei Ritchie Blackmore, John Lord und Ian Paice, der ja auch eine eigene, die Purple-Coverband noch hat, neben die Purple selbst. Der Song aus dem Jahr 1974, eben Blues-Rock, vielleicht Funk, etwas Heavy-Metal drinnen, gilt auch als Vorläufer des Gothic-Metal-Genres. Und wenn jetzt manche denken, ja, dieses Riff, was wir hier gehört haben, das kenne ich doch, aber es war doch ein bisschen anders. Das stimmt natürlich, denn das Riff erinnert sehr stark an dasjenige von Speed King. Also Eigenplagiat könnte man sagen oder Weiterentwicklung, wie auch immer. David Coverdale, der Sänger, hat den Songtitel in Anlehnung an das magische schwarze Schwert Stormbringer gewählt, das aus einem Buch des Science-Fiction-Autors Michael Moorcock stammt. Nachdem der Sturm nun gebracht worden ist, wollen wir uns nochmal einem Song widmen, der sich wirklich nur einfach Storm nennt. Wir wechseln in das Genre Jazz und treffen hier auf ein Stück von Wayne Shorter.

Storm von Wayne Shorter von seinem 1971 erschienenen Album Odyssey of Iska. Nachdem die Zeit schon drängt und uns nach vorne geschmissen hat, vielleicht noch einen kleinen Hinweis, den eine treue Hörerin hier noch abgegeben hat zu Deep Purple. Deep Purple spielt nämlich am 5. Oktober in der Wiener Stadthalle heuer zu sehen und natürlich auch zu hören in der, sage und schreibe nun, 9. Version von Deep Purple. Aber nachdem der Sturm nun vorbei ist, gibt es noch, wie anfangs versprochen, einen Jimi Hendrix Track, Live in Maui, In From the Storm, 30. Juli 1970, aus, ja, kurz eines der letzten großen Konzerte, die Hendrix gegeben hat. Wir hören uns wieder am Ende des Monats und am 7. September dann auch nochmal mit einem Special Feature John Coltrane 100 Jahre. Aber nun In From the Storm.

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